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1: Im Studio Steve Löffler. In München vermutet das Landeskriminalamt einen Anschlagsversuch auf ein Rüstungsunternehmen. In der Nacht wurden mehrere Brandsätze auf eine Baustelle geworfen. Einer davon setzte ein Feuer in Gang. Ein weiterer musste von Spezialkräften entschärft werden. Größerer Schaden entstand nicht. Zwei Menschen, eine 28-Jährige und ein 38-Jähriger, wurden festgenommen. Das LKA geht von einem möglichen politischen Hintergrund aus und hat die Ermittlungen übernommen. Als Reaktion auf deutsche Strafmaßnahmen will Russland die Goethe-Institute im Land schließen. Das kündigte Außenminister Sergej Lavrov an. Hintergrund ist die geplante Schließung des russischen Hauses in Berlin durch die Bundesregierung. Berlin macht Russland für den Anschlagsversuch mit einer Sprengstoffdrohne am Flughafen Leipzig-Halle verantwortlich. Moskau weist die Vorwürfe zurück und spricht von einer Provokation. In Russland gibt es noch Goethe-Institute in Moskau, St. Petersburg und Nowosibirsk. Der Berliner Landeswahlleiter Stefan Bröchler warnt vor einer neuen Dimension von Desinformation rund um Wahlen, vor allem in sozialen Medien. Wahlen und ihre Ergebnisse würden zunehmend in Frage gestellt, sagte Bröchler der Rheinischen Post. Gleichzeitig betonte er, die Wahlen in Deutschland würden seriös durchgeführt. Für Behauptungen über angebliche Unregelmäßigkeiten bei der Briefwahl in Altenheimen gäbe es keine Belege. Bröchler steht nach eigenen Angaben im Austausch mit Plattformbetreibern, um mögliche Desinformationskampagnen schnell bekämpfen zu können. Die 83. Filmfestspiele von Venedig sind mit einer besonderen Ehrung eröffnet worden. Hollywood-Star George Clooney ist für sein Lebenswerk ausgezeichnet worden. Der 65-jährige Oscar-Preisträger nahm den Ehrenpreis bei der Eröffnungsfeier am Lido entgegen. Im Wettbewerb um den Goldenen Löwen sind 21 Filme dabei, darunter auch Bucking Fastard des deutschen Regisseurs Werner Herzog. Der Hauptpreis wird am 12. September vergeben. Juryvorsitzende ist die US-Schauspielerin und Filmemacherin Maggie Gyllenhaal.
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1: Heute bleibt die Wolkendecke geschlossen, teils gibt es Regen. Die Maxi-Werte erreichen um die 22 Grad. Abends bleibt es bedeckt, bei Werten von 19 bis zu 21 Grad Celsius. Nachts gehen die Tiefstwerte auf 17 Grad zurück. Morgen gibt es von morgens bis zum Nachmittag Regen, bei Werten von 17 bis zu 23 Grad.

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2: Heute bleibt die Wolkendecke geschlossen. Teils gibt es Regen. Die Maxi-Werte erreichen um die 22 Grad. Abends bleibt es bedeckt, bei Werten von 19 bis zu 21 Grad Celsius. Nachts gehen die Tiefstwerte auf 17 Grad zurück. Morgen gibt es von morgens bis zum Nachmittag Regen, bei Werten von 17 bis zu 23 Grad.
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1: Im Studio Steve Löffler. In München vermutet das Landeskriminalamt einen Anschlagsversuch auf ein Rüstungsunternehmen. In der Nacht wurden mehrere Brandsätze auf eine Baustelle geworfen. Einer davon setzte ein Feuer in Gang. Ein weiterer musste von Spezialkräften entschärft werden. Größerer Schaden entstand nicht. Zwei Menschen, eine 28-Jährige und ein 38-Jähriger, wurden festgenommen. Das LKA geht von einem möglichen politischen Hintergrund aus und hat die Ermittlungen übernommen. Als Reaktion auf deutsche Strafmaßnahmen will Russland die Goethe-Institute im Land schließen. Das kündigte Außenminister Sergej Lavrov an. Hintergrund ist die geplante Schließung des russischen Hauses in Berlin durch die Bundesregierung. Berlin macht Russland für den Anschlagsversuch mit einer Sprengstoffdrohne am Flughafen Leipzig-Halle verantwortlich. Moskau weist die Vorwürfe zurück und spricht von einer Provokation. In Russland gibt es noch Goethe-Institute in Moskau, St. Petersburg und Nowosibirsk. Der Berliner Landeswahlleiter Stefan Bröchler warnt vor einer neuen Dimension von Desinformation rund um Wahlen, vor allem in sozialen Medien. Wahlen und ihre Ergebnisse würden zunehmend in Frage gestellt, sagte Bröchler der Rheinischen Post. Gleichzeitig betonte er, die Wahlen in Deutschland würden seriös durchgeführt. Für Behauptungen über angebliche Unregelmäßigkeiten bei der Briefwahl in Altenheimen gebe es keine Belege. Bröchler steht nach eigenen Angaben im Austausch mit Plattformbetreibern, um mögliche Desinformationskampagnen schnell bekämpfen zu können. Die 83. Filmfestspiele von Venedig sind mit einer besonderen Ehrung eröffnet worden. Hollywood-Star George Clooney ist für sein Lebenswerk ausgezeichnet worden. Der 65-jährige Oscar-Preisträger nahm den Ehrenpreis bei der Eröffnungsfeier am Lido entgegen. Im Wettbewerb um den Goldenen Löwen sind 21 Filme dabei, darunter auch Bucking Fastard des deutschen Regisseurs Werner Herzog. Der Hauptpreis wird am 12. September vergeben. Juryvorsitzende ist die US-Schauspielerin und Filmemacherin Maggie Gyllenhaal.
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1: Heute bleibt die Wolkendecke geschlossen, teils gibt es Regen. Die Maxi-Werte erreichen um die 22 Grad. Abends bleibt es bedeckt, bei Werten von 19 bis zu 21 Grad Celsius. Nachts gehen die Tiefstwerte auf 17 Grad zurück. Morgen gibt es von morgens bis zum Nachmittag Regen, bei Werten von 17 bis zu 23 Grad.

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2: Heute bleibt die Wolkendecke geschlossen. Teils gibt es Regen. Die Maxi-Werte erreichen um die 22 Grad. Abends bleibt es bedeckt, bei Werten von 19 bis zu 21 Grad Celsius. Nachts gehen die Tiefstwerte auf 17 Grad zurück. Morgen gibt es von morgens bis zum Nachmittag Regen, bei Werten von 17 bis zu 23 Grad.
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1: Im Studio Steve Löffler. In München vermutet das Landeskriminalamt einen Anschlagsversuch auf ein Rüstungsunternehmen. In der Nacht wurden mehrere Brandsätze auf eine Baustelle geworfen. Einer davon setzte ein Feuer in Gang. Ein weiterer musste von Spezialkräften entschärft werden. Größerer Schaden entstand nicht. Zwei Menschen, eine 28-Jährige und ein 38-Jähriger, wurden festgenommen. Das LKA geht von einem möglichen politischen Hintergrund aus und hat die Ermittlungen übernommen. Als Reaktion auf deutsche Strafmaßnahmen will Russland die Goethe-Institute im Land schließen. Das kündigte Außenminister Sergej Lavrov an. Hintergrund ist die geplante Schließung des russischen Hauses in Berlin durch die Bundesregierung. Berlin macht Russland für den Anschlagsversuch mit einer Sprengstoffdrohne am Flughafen Leipzig-Halle verantwortlich. Moskau weist die Vorwürfe zurück und spricht von einer Provokation. In Russland gibt es noch Goethe-Institute in Moskau, St. Petersburg und Nowosibirsk. Der Berliner Landeswahlleiter Stefan Bröchler warnt vor einer neuen Dimension von Desinformation rund um Wahlen, vor allem in sozialen Medien. Wahlen und ihre Ergebnisse würden zunehmend in Frage gestellt, sagte Bröchler der Rheinischen Post. Gleichzeitig betonte er, die Wahlen in Deutschland würden seriös durchgeführt. Für Behauptungen über angebliche Unregelmäßigkeiten bei der Briefwahl in Altenheimen gebe es keine Belege. Bröchler steht nach eigenen Angaben im Austausch mit Plattformbetreibern, um mögliche Desinformationskampagnen schnell bekämpfen zu können. Die 83. Filmfestspiele von Venedig sind mit einer besonderen Ehrung eröffnet worden. Hollywood-Star George Clooney ist für sein Lebenswerk ausgezeichnet worden. Der 65-jährige Oscar-Preisträger nahm den Ehrenpreis bei der Eröffnungsfeier am Lido entgegen. Im Wettbewerb um den Goldenen Löwen sind 21 Filme dabei, darunter auch Bucking Fastard des deutschen Regisseurs Werner Herzog. Der Hauptpreis wird am 12. September vergeben. Juryvorsitzende ist die US-Schauspielerin und Filmemacherin Maggie Gyllenhaal.
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1: Heute bleibt die Wolkendecke geschlossen, teils gibt es Regen. Die Maxi-Werte erreichen um die 22 Grad. Abends bleibt es bedeckt, bei Werten von 19 bis zu 21 Grad Celsius. Nachts gehen die Tiefstwerte auf 17 Grad zurück. Morgen gibt es von morgens bis zum Nachmittag Regen, bei Werten von 17 bis zu 23 Grad.

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2: Heute bleibt die Wolkendecke geschlossen. Teils gibt es Regen. Die Maxi-Werte erreichen um die 22 Grad. Abends bleibt es bedeckt, bei Werten von 19 bis zu 21 Grad Celsius. Nachts gehen die Tiefstwerte auf 17 Grad zurück. Morgen gibt es von morgens bis zum Nachmittag Regen, bei Werten von 17 bis zu 23 Grad.
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1: Im Studio Steve Löffler. In München vermutet das Landeskriminalamt einen Anschlagsversuch auf ein Rüstungsunternehmen. In der Nacht wurden mehrere Brandsätze auf eine Baustelle geworfen. Einer davon setzte ein Feuer in Gang. Ein weiterer musste von Spezialkräften entschärft werden. Größerer Schaden entstand nicht. Zwei Menschen, eine 28-Jährige und ein 38-Jähriger, wurden festgenommen. Das LKA geht von einem möglichen politischen Hintergrund aus und hat die Ermittlungen übernommen. Als Reaktion auf deutsche Strafmaßnahmen will Russland die Goethe-Institute im Land schließen. Das kündigte Außenminister Sergej Lavrov an. Hintergrund ist die geplante Schließung des russischen Hauses in Berlin durch die Bundesregierung. Berlin macht Russland für den Anschlagsversuch mit einer Sprengstoffdrohne am Flughafen Leipzig-Halle verantwortlich. Moskau weist die Vorwürfe zurück und spricht von einer Provokation. In Russland gibt es noch Goethe-Institute in Moskau, St. Petersburg und Nowosibirsk. Der Berliner Landeswahlleiter Stefan Bröchler warnt vor einer neuen Dimension von Desinformation rund um Wahlen, vor allem in sozialen Medien. Wahlen und ihre Ergebnisse würden zunehmend in Frage gestellt, sagte Bröchler der Rheinischen Post. Gleichzeitig betonte er, die Wahlen in Deutschland würden seriös durchgeführt. Für Behauptungen über angebliche Unregelmäßigkeiten bei der Briefwahl in Altenheimen gebe es keine Belege. Bröchler steht nach eigenen Angaben im Austausch mit Plattformbetreibern, um mögliche Desinformationskampagnen schnell bekämpfen zu können. Die 83. Filmfestspiele von Venedig sind mit einer besonderen Ehrung eröffnet worden. Hollywood-Star George Clooney ist für sein Lebenswerk ausgezeichnet worden. Der 65-jährige Oscar-Preisträger nahm den Ehrenpreis bei der Eröffnungsfeier am Lido entgegen. Im Wettbewerb um den Goldenen Löwen sind 21 Filme dabei, darunter auch Bucking Fastard des deutschen Regisseurs Werner Herzog. Der Hauptpreis wird am 12. September vergeben. Juryvorsitzende ist die US-Schauspielerin und Filmemacherin Maggie Gyllenhaal.
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1: Heute bleibt die Wolkendecke geschlossen, teils gibt es Regen. Die Maxi-Werte erreichen um die 22 Grad. Abends bleibt es bedeckt, bei Werten von 19 bis zu 21 Grad Celsius. Nachts gehen die Tiefstwerte auf 17 Grad zurück. Morgen gibt es von morgens bis zum Nachmittag Regen, bei Werten von 17 bis zu 23 Grad.

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1: 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Heute bleibt die Wolkendecke geschlossen. Teils gibt es Regen. Die Maxi-Werte erreichen um die 22 Grad. Abends bleibt es bedeckt, bei Werten von 19 bis zu 21 Grad Celsius. Nachts gehen die Tiefstwerte auf 17 Grad zurück. Morgen gibt es von morgens bis zum Nachmittag Regen, bei Werten von 17 bis zu 23 Grad.

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1: Im Studio Andreas Sommer. In Nordrhein-Westfalen sind nahe der Anlage in Dormagen-Gohr mehrere Abschussvorrichtungen entdeckt worden. Damit sollte offenbar ein Angriff auf Stromleitungen möglich werden. Beschädigt wurde nach Polizeiangaben nichts. Die Polizei fahndet nach einem Mann aus dem Raum Gevelsberg, der ein Bekennerschreiben verschickt haben soll. Darin werden weitere mögliche Tatorte genannt. Ob der Brief echt ist und ob es einen Zusammenhang mit den Sabotageakten in Südbrandenburg gibt, ist noch unklar. An den deutschen Landgrenzen ist im ersten Halbjahr mehr als die Hälfte der Asylsuchenden zurückgewiesen worden. Von 1024 registrierten Asylsuchenden wurden 514 nicht ins Land gelassen. Insgesamt stellte die Bundespolizei rund 20.000 unerlaubte Einreisen an Landgrenzen fest. Etwa 5% der Betroffenen äußerten ein Asylgesuch. Die Linke kritisiert das Vorgehen von Bundesinnenminister Alexander Dobrindt von der CSU scharf. Volkswagen will massiv sparen. Rund 50.000 Arbeitsplätze sollen wegfallen. Die europäische Produktion wird um 500.000 Fahrzeuge pro Jahr reduziert. Auch die Investitionen werden um rund 30 Milliarden Euro gekürzt. Mit dem Umbau will VW wieder deutlich profitabler werden. IFA in Berlin gestartet. Die Technikmesse öffnet heute bis Dienstag für Besucher. Rund 900 chinesische Unternehmen sind dabei. Damit stellt China mit Abstand die größte Gruppe. Im Mittelpunkt stehen unter anderem künstliche Intelligenz, Robotik, Smart Home und vernetzte Geräte. Die IFA zeigt damit auch den Wandel der Branche. Wo früher vor allem deutsche, japanische und südkoreanische Hersteller dominierten, kommen heute viele Innovationen aus China.
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2: Heute bleibt die Wolkendecke geschlossen. Teils gibt es Regen. Die Maxi-Werte erreichen um die 22 Grad. Abends bleibt es bedeckt, bei Werten von 19 bis zu 21 Grad Celsius. Nachts gehen die Tiefstwerte auf 17 Grad zurück. Morgen gibt es von morgens bis zum Nachmittag Regen, bei Werten von 17 bis zu 23 Grad.

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1: Im Studio Andreas Sommer. In Nordrhein-Westfalen sind nahe der Anlage in Dormagen-Gohr mehrere Abschussvorrichtungen entdeckt worden. Damit sollte offenbar ein Angriff auf Stromleitungen möglich werden. Beschädigt wurde nach Polizeiangaben nichts. Die Polizei fahndet nach einem Mann aus dem Raum Gevelsberg, der ein Bekennerschreiben verschickt haben soll. Darin werden weitere mögliche Tatorte genannt. Ob der Brief echt ist und ob es einen Zusammenhang mit den Sabotageakten in Südbrandenburg gibt, ist noch unklar. An den deutschen Landgrenzen ist im ersten Halbjahr mehr als die Hälfte der Asylsuchenden zurückgewiesen worden. Von 1024 registrierten Asylsuchenden wurden 514 nicht ins Land gelassen. Insgesamt stellte die Bundespolizei rund 20.000 unerlaubte Einreisen an Landgrenzen fest. Etwa 5% der Betroffenen äußerten ein Asylgesuch. Die Linke kritisiert das Vorgehen von Bundesinnenminister Alexander Dobrindt von der CSU scharf. Volkswagen will massiv sparen. Rund 50.000 Arbeitsplätze sollen wegfallen. Die europäische Produktion wird um 500.000 Fahrzeuge pro Jahr reduziert. Auch die Investitionen werden um rund 30 Milliarden Euro gekürzt. Mit dem Umbau will VW wieder deutlich profitabler werden. IFA in Berlin gestartet. Die Technikmesse öffnet heute bis Dienstag für Besucher. Rund 900 chinesische Unternehmen sind dabei. Damit stellt China mit Abstand die größte Gruppe. Im Mittelpunkt stehen unter anderem künstliche Intelligenz, Robotik, Smart Home und vernetzte Geräte. Die IFA zeigt damit auch den Wandel der Branche. Wo früher vor allem deutsche, japanische und südkoreanische Hersteller dominierten, kommen heute viele Innovationen aus China.
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2: Heute bleibt die Wolkendecke geschlossen, teils gibt es Regen. Die Maxi-Werte erreichen um die 22 Grad. Abends bleibt es bedeckt, bei Werten von 19 bis zu 21 Grad Celsius. Nachts gehen die Tiefstwerte auf 17 Grad zurück. Morgen gibt es von morgens bis zum Nachmittag Regen, bei Werten von 17 bis zu 23 Grad.
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1: Im Studio Andreas Sommer. In Nordrhein-Westfalen sind nahe der Anlage in Dormagen-Gohr mehrere Abschussvorrichtungen entdeckt worden. Damit sollte offenbar ein Angriff auf Stromleitungen möglich werden. Beschädigt wurde nach Polizeiangaben nichts. Die Polizei fahndet nach einem Mann aus dem Raum Gevelsberg, der ein Bekennerschreiben verschickt haben soll. Darin werden weitere mögliche Tatorte genannt. Ob der Brief echt ist und ob es einen Zusammenhang mit den Sabotageakten in Südbrandenburg gibt, ist noch unklar. An den deutschen Landgrenzen ist im ersten Halbjahr mehr als die Hälfte der Asylsuchenden zurückgewiesen worden. Von 1024 registrierten Asylsuchenden wurden 514 nicht ins Land gelassen. Insgesamt stellte die Bundespolizei rund 20.000 unerlaubte Einreisen an Landgrenzen fest. Etwa 5% der Betroffenen äußerten ein Asylgesuch. Die Linke kritisiert das Vorgehen von Bundesinnenminister Alexander Dobrindt von der CSU scharf. Volkswagen will massiv sparen. Rund 50.000 Arbeitsplätze sollen wegfallen. Die europäische Produktion wird um 500.000 Fahrzeuge pro Jahr reduziert. Auch die Investitionen werden um rund 30 Milliarden Euro gekürzt. Mit dem Umbau will VW wieder deutlich profitabler werden. IFA in Berlin gestartet. Die Technikmesse öffnet heute bis Dienstag für Besucher. Rund 900 chinesische Unternehmen sind dabei. Damit stellt China mit Abstand die größte Gruppe. Im Mittelpunkt stehen unter anderem künstliche Intelligenz, Robotik, Smart Home und vernetzte Geräte. Die IFA zeigt damit auch den Wandel der Branche. Wo früher vor allem deutsche, japanische und südkoreanische Hersteller dominierten, kommen heute viele Innovationen aus China.
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2: Heute bleibt die Wolkendecke geschlossen, teils gibt es Regen. Die Maxi-Werte erreichen um die 22 Grad. Abends bleibt es bedeckt, bei Werten von 19 bis zu 21 Grad Celsius. Nachts gehen die Tiefstwerte auf 17 Grad zurück. Morgen gibt es von morgens bis zum Nachmittag Regen, bei Werten von 17 bis zu 23 Grad.

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0: 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Im Studio Andreas Sommer. In Nordrhein-Westfalen sind nahe der Anlage in Dormagen-Gohr mehrere Abschussvorrichtungen entdeckt worden. Damit sollte offenbar ein Angriff auf Stromleitungen möglich werden. Beschädigt wurde nach Polizeiangaben nichts. Die Polizei fahndet nach einem Mann aus dem Raum Gevelsberg, der ein Bekennerschreiben verschickt haben soll. Darin werden weitere mögliche Tatorte genannt. Ob der Brief echt ist und ob es einen Zusammenhang mit den Sabotageakten in Südbrandenburg gibt, ist noch unklar. An den deutschen Landgrenzen ist im ersten Halbjahr mehr als die Hälfte der Asylsuchenden zurückgewiesen worden. Von 1024 registrierten Asylsuchenden wurden 514 nicht ins Land gelassen. Insgesamt stellte die Bundespolizei rund 20.000 unerlaubte Einreisen an Landgrenzen fest. Etwa 5% der Betroffenen äußerten ein Asylgesuch. Die Linke kritisiert das Vorgehen von Bundesinnenminister Alexander Dobrindt von der CSU scharf. Volkswagen will massiv sparen. Rund 50.000 Arbeitsplätze sollen wegfallen. Die europäische Produktion wird um 500.000 Fahrzeuge pro Jahr reduziert. Auch die Investitionen werden um rund 30 Milliarden Euro gekürzt. Mit dem Umbau will VW wieder deutlich profitabler werden. IFA in Berlin gestartet. Die Technikmesse öffnet heute bis Dienstag für Besucher. Rund 900 chinesische Unternehmen sind dabei. Damit stellt China mit Abstand die größte Gruppe. Im Mittelpunkt stehen unter anderem künstliche Intelligenz, Robotik, Smart Home und vernetzte Geräte. Die IFA zeigt damit auch den Wandel der Branche. Wo früher vor allem deutsche, japanische und südkoreanische Hersteller dominierten, kommen heute viele Innovationen aus China.
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2: Heute bleibt die Wolkendecke geschlossen, teils gibt es Regen. Die Maxi-Werte erreichen um die 22 Grad. Abends bleibt es bedeckt, bei Werten von 19 bis zu 21 Grad Celsius. Nachts gehen die Tiefstwerte auf 17 Grad zurück. Morgen gibt es von morgens bis zum Nachmittag Regen, bei Werten von 17 bis zu 23 Grad.

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1: Im Studio Andreas Sommer. Nach Anschlägen auf die Stromversorgung in Brandenburg und Nordrhein-Westfalen hat sich ein Mann aus Nordrhein-Westfalen zu den Taten bekannt. Nach Medieninformation hält die Polizei die Bekennerschreiben für authentisch. Der Mann beschreibt darin technische Details der Anschläge und erklärt, allein gehandelt zu haben. Er soll 1977 geboren sein und in Gevelsberg leben. Die Polizei hat seinen Wohnort durchsucht, ihn dort aber nicht angetroffen. Nach ihm wird aktuell gefahndet. An den deutschen Landgrenzen ist im ersten Halbjahr mehr als die Hälfte der Asylsuchenden zurückgewiesen worden. Von 1024 registrierten Asylsuchenden wurden 514 nicht ins Land gelassen. Insgesamt stellte die Bundespolizei rund 20.000 unerlaubte Einreisen an Landgrenzen fest. Etwa 5% der Betroffenen äußerten ein Asylgesuch. Die Linke kritisiert das Vorgehen von Bundesinnenminister Alexander Dobrindt von der CSU scharf. Volkswagen will massiv sparen. Rund 50.000 Arbeitsplätze sollen wegfallen. Die europäische Produktion wird um 500.000 Fahrzeuge pro Jahr reduziert. Auch die Investitionen werden um rund 30 Milliarden Euro gekürzt. Mit dem Umbau will VW wieder deutlich profitabler werden. IFA in Berlin gestartet. Die Technikmesse öffnet heute bis Dienstag für Besucher. Rund 900 chinesische Unternehmen sind dabei. Damit stellt China mit Abstand die größte Gruppe. Im Mittelpunkt stehen unter anderem künstliche Intelligenz, Robotik, Smart Home und vernetzte Geräte. Die IFA zeigt damit auch den Wandel der Branche. Wo früher vor allem deutsche, japanische und südkoreanische Hersteller dominierten, kommen heute viele Innovationen aus China.
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2: Heute bleibt die Wolkendecke geschlossen. Teils gibt es Regen. Die Maxi-Werte erreichen um die 22 Grad. Abends bleibt es bedeckt, bei Werten von 19 bis zu 21 Grad Celsius. Nachts gehen die Tiefstwerte auf 17 Grad zurück. Morgen gibt es von morgens bis zum Nachmittag Regen, bei Werten von 17 bis zu 23 Grad.

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1: Im Studio Andreas Sommer. Nach Anschlägen auf die Stromversorgung in Brandenburg und Nordrhein-Westfalen hat sich ein Mann aus Nordrhein-Westfalen zu den Taten bekannt. Nach Medieninformationen hält die Polizei die Bekennerschreiben für authentisch. Der Mann beschreibt darin technische Details der Anschläge und erklärt, allein gehandelt zu haben. Er soll 1977 geboren sein und in Gevelsberg leben. Die Polizei hat seinen Wohnort durchsucht, ihn dort aber nicht angetroffen. Nach ihm wird aktuell gefahndet. BSW in Thüringen vor dem Zerfall. 10 weitere Abgeordnete verlassen die Partei, darunter auch Vizeministerpräsidentin Katja Wolf. Auch der komplette geschäftsführende Vorstand und nahezu der gesamte Landesvorstand treten aus. Die BSW-Fraktion im Landtag soll vorerst mit 12 Abgeordneten bestehen bleiben. Auch an der Koalition mit CDU und SPD wollen die Ausgetretenen festhalten. Damit steht die Thüringer Landesregierung allerdings vor einer neuen politischen Herausforderung. Volkswagen will massiv sparen. Rund 50.000 Arbeitsplätze sollen wegfallen. Die europäische Produktion wird um 500.000 Fahrzeuge pro Jahr reduziert. Auch die Investitionen werden um rund 30 Milliarden Euro gekürzt. Mit dem Umbau will VW wieder deutlich profitabler werden. IFA in Berlin gestartet. Die Technikmesse öffnet heute bis Dienstag für Besucher. Rund 900 chinesische Unternehmen sind dabei. Damit stellt China mit Abstand die größte Gruppe. Im Mittelpunkt stehen unter anderem künstliche Intelligenz, Robotik, Smart Home und vernetzte Geräte. Die IFA zeigt damit auch den Wandel der Branche. Wo früher vor allem deutsche, japanische und südkoreanische Hersteller dominierten, kommen heute viele Innovationen aus China.
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2: Heute bleibt die Wolkendecke geschlossen. Teils gibt es Regen. Die Maxi-Werte erreichen um die 22 Grad. Abends bleibt es bedeckt, bei Werten von 19 bis zu 21 Grad Celsius. Nachts gehen die Tiefstwerte auf 17 Grad zurück. Morgen gibt es von morgens bis zum Nachmittag Regen, bei Werten von 17 bis zu 23 Grad.

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2: Heute bleibt die Wolkendecke geschlossen, teils gibt es Regen. Die Maxi-Werte erreichen um die 22 Grad. Abends bleibt es bedeckt, bei Werten von 19 bis zu 21 Grad Celsius. Nachts gehen die Tiefstwerte auf 17 Grad zurück. Morgen gibt es von morgens bis zum Nachmittag Regen, bei Werten von 17 bis zu 23 Grad.
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1: Im Studio Andreas Sommer. Nach Anschlägen auf die Stromversorgung in Brandenburg und Nordrhein-Westfalen hat sich ein Mann aus Nordrhein-Westfalen zu den Taten bekannt. Nach Medieninformationen hält die Polizei die Bekennerschreiben für authentisch. Der Mann beschreibt darin technische Details der Anschläge und erklärt, allein gehandelt zu haben. Er soll 1977 geboren sein und in Gevelsberg leben. Die Polizei hat seinen Wohnort durchsucht, ihn dort aber nicht angetroffen. Nach ihm wird aktuell gefahndet. BSW in Thüringen vor dem Zerfall. 10 weitere Abgeordnete verlassen die Partei, darunter auch Vizeministerpräsidentin Katja Wolf. Auch der komplette geschäftsführende Vorstand und nahezu der gesamte Landesvorstand treten aus. Die BSW-Fraktion im Landtag soll vorerst mit 12 Abgeordneten bestehen bleiben. Auch an der Koalition mit CDU und SPD wollen die Ausgetretenen festhalten. Damit steht die Thüringer Landesregierung allerdings vor einer neuen politischen Herausforderung. Volkswagen will massiv sparen. Rund 50.000 Arbeitsplätze sollen wegfallen. Die europäische Produktion wird um 500.000 Fahrzeuge pro Jahr reduziert. Auch die Investitionen werden um rund 30 Milliarden Euro gekürzt. Mit dem Umbau will VW wieder deutlich profitabler werden. IFA in Berlin gestartet. Die Technikmesse öffnet heute bis Dienstag für Besucher. Rund 900 chinesische Unternehmen sind dabei. Damit stellt China mit Abstand die größte Gruppe. Im Mittelpunkt stehen unter anderem künstliche Intelligenz, Robotik, Smart Home und vernetzte Geräte. Die IFA zeigt damit auch den Wandel der Branche. Wo früher vor allem deutsche, japanische und südkoreanische Hersteller dominierten, kommen heute viele Innovationen aus China.
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2: Heute bleibt die Wolkendecke geschlossen, teils gibt es Regen. Die Maxi-Werte erreichen um die 22 Grad. Abends bleibt es bedeckt, bei Werten von 19 bis zu 21 Grad Celsius. Nachts gehen die Tiefstwerte auf 17 Grad zurück. Morgen gibt es von morgens bis zum Nachmittag Regen, bei Werten von 17 bis zu 23 Grad.
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2: Heute bleibt die Wolkendecke geschlossen. Teils gibt es Regen. Die Maxi-Werte erreichen um die 22 Grad. Abends bleibt es bedeckt, bei Werten von 19 bis zu 21 Grad Celsius. Nachts gehen die Tiefstwerte auf 17 Grad zurück. Morgen gibt es von morgens bis zum Nachmittag Regen, bei Werten von 17 bis zu 23 Grad.
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1: Im Studio Andreas Sommer. Nach Anschlägen auf die Stromversorgung in Brandenburg und Nordrhein-Westfalen hat sich ein Mann aus Nordrhein-Westfalen zu den Taten bekannt. Nach Medieninformationen hält die Polizei die Bekennerschreiben für authentisch. Der Mann beschreibt darin technische Details der Anschläge und erklärt, allein gehandelt zu haben. Er soll 1977 geboren sein und in Gevelsberg leben. Die Polizei hat seinen Wohnort durchsucht, ihn dort aber nicht angetroffen. Nach ihm wird aktuell gefahndet. BSW in Thüringen vor dem Zerfall. 10 weitere Abgeordnete verlassen die Partei, darunter auch Vizeministerpräsidentin Katja Wolf. Auch der komplette geschäftsführende Vorstand und nahezu der gesamte Landesvorstand treten aus. Die BSW-Fraktion im Landtag soll vorerst mit 12 Abgeordneten bestehen bleiben. Auch an der Koalition mit CDU und SPD wollen die Ausgetretenen festhalten. Damit steht die Thüringer Landesregierung allerdings vor einer neuen politischen Herausforderung. Volkswagen will massiv sparen. Rund 50.000 Arbeitsplätze sollen wegfallen. Die europäische Produktion wird um 500.000 Fahrzeuge pro Jahr reduziert. Auch die Investitionen werden um rund 30 Milliarden Euro gekürzt. Mit dem Umbau will VW wieder deutlich profitabler werden. IFA in Berlin gestartet. Die Technikmesse öffnet heute bis Dienstag für Besucher. Rund 900 chinesische Unternehmen sind dabei. Damit stellt China mit Abstand die größte Gruppe. Im Mittelpunkt stehen unter anderem künstliche Intelligenz, Robotik, Smart Home und vernetzte Geräte. Die IFA zeigt damit auch den Wandel der Branche. Wo früher vor allem deutsche, japanische und südkoreanische Hersteller dominierten, kommen heute viele Innovationen aus China.
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2: Heute bleibt die Wolkendecke geschlossen, teils gibt es Regen. Die Maxi-Werte erreichen um die 22 Grad. Abends bleibt es bedeckt, bei Werten von 19 bis zu 21 Grad Celsius. Nachts gehen die Tiefstwerte auf 17 Grad zurück. Morgen gibt es von morgens bis zum Nachmittag Regen, bei Werten von 17 bis zu 23 Grad.

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2: Heute bleibt die Wolkendecke geschlossen. Teils gibt es Regen. Die Maxi-Werte erreichen um die 22 Grad. Abends bleibt es bedeckt, bei Werten von 19 bis zu 21 Grad Celsius. Nachts gehen die Tiefstwerte auf 17 Grad zurück. Morgen gibt es von morgens bis zum Nachmittag Regen, bei Werten von 17 bis zu 23 Grad.
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1: Im Studio Andreas Sommer. Nach Anschlägen auf die Stromversorgung in Brandenburg und Nordrhein-Westfalen hat sich ein Mann aus Nordrhein-Westfalen zu den Taten bekannt. Nach Medieninformationen hält die Polizei die Bekennerschreiben für authentisch. Der Mann beschreibt darin technische Details der Anschläge und erklärt, allein gehandelt zu haben. Er soll 1977 geboren sein und in Gevelsberg leben. Die Polizei hat seinen Wohnort durchsucht, ihn dort aber nicht angetroffen. Nach ihm wird aktuell gefahndet. BSW in Thüringen vor dem Zerfall. 10 weitere Abgeordnete verlassen die Partei, darunter auch Vizeministerpräsidentin Katja Wolf. Auch der komplette geschäftsführende Vorstand und nahezu der gesamte Landesvorstand treten aus. Die BSW-Fraktion im Landtag soll vorerst mit 12 Abgeordneten bestehen bleiben. Auch an der Koalition mit CDU und SPD wollen die Ausgetretenen festhalten. Damit steht die Thüringer Landesregierung allerdings vor einer neuen politischen Herausforderung. Volkswagen will massiv sparen. Rund 50.000 Arbeitsplätze sollen wegfallen. Die europäische Produktion wird um 500.000 Fahrzeuge pro Jahr reduziert. Auch die Investitionen werden um rund 30 Milliarden Euro gekürzt. Mit dem Umbau will VW wieder deutlich profitabler werden. IFA in Berlin gestartet. Die Technikmesse öffnet heute bis Dienstag für Besucher. Rund 900 chinesische Unternehmen sind dabei. Damit stellt China mit Abstand die größte Gruppe. Im Mittelpunkt stehen unter anderem künstliche Intelligenz, Robotik, Smart Home und vernetzte Geräte. Die IFA zeigt damit auch den Wandel der Branche. Wo früher vor allem deutsche, japanische und südkoreanische Hersteller dominierten, kommen heute viele Innovationen aus China.
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2: Heute bleibt die Wolkendecke geschlossen, teils gibt es Regen. Die Maxi-Werte erreichen um die 22 Grad. Abends bleibt es bedeckt, bei Werten von 19 bis zu 21 Grad Celsius. Nachts gehen die Tiefstwerte auf 17 Grad zurück. Morgen gibt es von morgens bis zum Nachmittag Regen, bei Werten von 17 bis zu 23 Grad.

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1: Heute bleibt die Wolkendecke geschlossen. Teils gibt es Regen. Die Maxi-Werte erreichen um die 22 Grad. Abends bleibt es bedeckt, bei Werten von 19 bis zu 21 Grad Celsius. Nachts gehen die Tiefstwerte auf 17 Grad zurück. Morgen gibt es von morgens bis zum Nachmittag Regen, bei Werten von 17 bis zu 23 Grad.

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1: Im Studio Andreas Sommer. Nach Anschlägen auf die Stromversorgung in Brandenburg und Nordrhein-Westfalen hat sich ein Mann aus Nordrhein-Westfalen zu den Taten bekannt. Nach Medieninformationen hält die Polizei die Bekennerschreiben für authentisch. Der Mann beschreibt darin technische Details der Anschläge und erklärt, allein gehandelt zu haben. Er soll 1977 geboren sein und in Gevelsberg leben. Die Polizei hat seinen Wohnort durchsucht, ihn dort aber nicht angetroffen. Nach ihm wird aktuell gefahndet. BSW in Thüringen vor dem Zerfall. 10 weitere Abgeordnete verlassen die Partei, darunter auch Vizeministerpräsidentin Katja Wolf. Auch der komplette geschäftsführende Vorstand und nahezu der gesamte Landesvorstand treten aus. Die BSW-Fraktion im Landtag soll vorerst mit 12 Abgeordneten bestehen bleiben. Auch an der Koalition mit CDU und SPD wollen die Ausgetretenen festhalten. Damit steht die Thüringer Landesregierung allerdings vor einer neuen politischen Herausforderung. Volkswagen will massiv sparen. Rund 50.000 Arbeitsplätze sollen wegfallen. Die europäische Produktion wird um 500.000 Fahrzeuge pro Jahr reduziert. Auch die Investitionen werden um rund 30 Milliarden Euro gekürzt. Mit dem Umbau will VW wieder deutlich profitabler werden. IFA in Berlin gestartet. Die Technikmesse öffnet heute bis Dienstag für Besucher. Rund 900 chinesische Unternehmen sind dabei. Damit stellt China mit Abstand die größte Gruppe. Im Mittelpunkt stehen unter anderem künstliche Intelligenz, Robotik, Smart Home und vernetzte Geräte. Die IFA zeigt damit auch den Wandel der Branche. Wo früher vor allem deutsche, japanische und südkoreanische Hersteller dominierten, kommen heute viele Innovationen aus China.
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2: Heute bleibt die Wolkendecke geschlossen, teils gibt es Regen. Die Maxi-Werte erreichen um die 22 Grad. Abends bleibt es bedeckt, bei Werten von 19 bis zu 21 Grad Celsius. Nachts gehen die Tiefstwerte auf 17 Grad zurück. Morgen gibt es von morgens bis zum Nachmittag Regen, bei Werten von 17 bis zu 23 Grad.

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1: 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Heute bleibt die Wolkendecke geschlossen. Teils gibt es Regen. Die Maxi-Werte erreichen um die 22 Grad. Abends bleibt es bedeckt, bei Werten von 19 bis zu 21 Grad Celsius. Nachts gehen die Tiefstwerte auf 17 Grad zurück. Morgen gibt es von morgens bis zum Nachmittag Regen, bei Werten von 17 bis zu 23 Grad.

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1: Im Studio Andreas Sommer. Nach Anschlägen auf die Stromversorgung in Brandenburg und Nordrhein-Westfalen hat sich ein Mann aus Nordrhein-Westfalen zu den Taten bekannt. Nach Medieninformationen hält die Polizei die Bekennerschreiben für authentisch. Der Mann beschreibt darin technische Details der Anschläge und erklärt, allein gehandelt zu haben. Er soll 1977 geboren sein und in Gevelsberg leben. Die Polizei hat seinen Wohnort durchsucht, ihn dort aber nicht angetroffen. Nach ihm wird aktuell gefahndet. BSW in Thüringen vor dem Zerfall. 10 weitere Abgeordnete verlassen die Partei, darunter auch Vizeministerpräsidentin Katja Wolf. Auch der komplette geschäftsführende Vorstand und nahezu der gesamte Landesvorstand treten aus. Die BSW-Fraktion im Landtag soll vorerst mit 12 Abgeordneten bestehen bleiben. Auch an der Koalition mit CDU und SPD wollen die Ausgetretenen festhalten. Damit steht die Thüringer Landesregierung allerdings vor einer neuen politischen Herausforderung. Volkswagen will massiv sparen. Rund 50.000 Arbeitsplätze sollen wegfallen, die europäische Produktion wird um 500.000 Fahrzeuge pro Jahr reduziert. Auch die Investitionen werden um rund 30 Milliarden Euro gekürzt. Mit dem Umbau will VW wieder deutlich profitabler werden. IFA in Berlin gestartet. Die Technikmesse öffnet heute bis Dienstag für Besucher. Rund 900 chinesische Unternehmen sind dabei. Damit stellt China mit Abstand die größte Gruppe. Im Mittelpunkt stehen unter anderem künstliche Intelligenz, Robotik, Smart Home und vernetzte Geräte. Die IFA zeigt damit auch den Wandel der Branche. Wo früher vor allem deutsche, japanische und südkoreanische Hersteller dominierten, kommen heute viele Innovationen aus China.
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1: Heute bleibt die Wolkendecke geschlossen, teils gibt es Regen. Die Maxi-Werte erreichen um die 22 Grad. Abends bleibt es bedeckt, bei Werten von 19 bis zu 21 Grad Celsius. Nachts gehen die Tiefstwerte auf 17 Grad zurück. Morgen gibt es von morgens bis zum Nachmittag Regen, bei Werten von 17 bis zu 23 Grad.

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